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0: Zum Rück, ihr Götter.
1: O weh, die Götter der Nacht.
0: Mutter, meine Mutter.
2: Mutter? Das muss man von Weitem belauschen.
0: Siehst du hier diesen Stahl? Er ist für Sarastro geschliffen. Du wirst ihn töten, liebste Mutter.
3: Kein Wort.